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1: Hallo, weiter geht es jetzt mit meiner neuen Sendung von Uwes Blues und Rockkneipe. Für euch habe ich heute Abend unter anderem mit dabei CC Top, Deborah Coolman, 100 Watt Vipers, Joe Cocker und Amanda Fish. Los geht es heute Abend mit J. Jesse Johnson. Ihr hört von dieser tollen Bluesrockband den Titel Beer Bottle Blues. Der Titel ist im Jahr 2017 aufgenommen worden. Das Album heißt Down the Hard Road. Die Dead Guy Blues Band werdet ihr danach hören. Diese tolle Bluesband kommt aus Cleveland. Die Band hat Jeff Power, der Gitarrist und Sänger dieser tollen Truppe, gegründet. Dead Guy Blues, das ist ein Titel von Jelly Roll Morton. Der hat seinerzeit 1926 den Blues-Klassiker komponiert und getextet. Dead Guy Blues, so hieß der seinerzeit. Von dieser Band hört ihr den Titel Bad Luck Boogie. Der Titel ist im Jahr 2009 aufgenommen worden. Die Damien Band wird heute die Nummer 3 sein in meiner Sendung. Ihr hört von dieser tollen Band aus Barcelona mit argentinischen Wurzeln den Titel A Bit Less Than Nothing. Der Titel ist im Jahr 2013 aufgenommen worden. Ich wünsche euch heute Abend richtig viel Spaß beim Zuhören.

Michael Burks habe ich jetzt für euch. Der tolle Sänger und Gitarrist hatte schon im zarten Alter von 6 Jahren seinen ersten Auftritt in der Band von seinem Vater. Ihr hört aus dem Jahr 2008 den Titel Strange Feeling. Der Titel ist aus dem Album Iron Man. Einen Klassiker von ZZ Top gibt's danach. Das ist obendrein noch eine Live-Aufnahme aus dem Crossroad Guitar Festival 2023. Ihr hört den Titel Gimme All Your Lovin'. West Jean ist die Nummer 3 in dieser Runde, der texanische Blues-Gitarrist und Jungstar. Der hat im Jahr 2024 sein Album One Day at a Time aufgenommen. Ihr hört daraus die Nummer Say One Thing.

Aus dem 2023er Album von Kevin Russell werdet ihr gleich den Titel I Believe hören, der ist aus dem gleichnamigen Album. Brent Cobb werdet ihr danach hören. Brent Cobb ist ein toller Sänger und Gitarrist, der schon seit 2000 aktiv ist auf den amerikanischen Bühnen. Er hat mittlerweile 6 Alben in die Rille pressen lassen. Er hatte seinen ersten Auftritt im Alter von 7 Jahren. Ihr hört von Brent den Titel Down in the Gully. Der ist aus dem Album Shine on Rainy Day. Die Band Cactus werdet ihr als dritte Band hören. Ihr hört diese tolle Truppe mit dem Titel Let Me Swim.

Ich habe jetzt für euch die Nummer 1 in der Liste der 100 größten Gitarristen aller Zeiten aus dem Rolling Stones Magazin. Das ist natürlich Jimi Hendrix. Ihr hört von Jimi den Klassiker Hey Joe. Die Nummer 2 habe ich dann gleich für euch. Das ist Eric Clapton. Eric wird auf den zweiten Platz geführt. Der 100 größten Gitarristen aller Zeiten. Ihr hört von Eric Clapton den Titel Before You Accuse Me. Deborah Coolman ist die Nummer 3. Die hört ihr zusammen mit Candy Kane und Danny Wild. Diese tolle Sängerin und Gitarristin ist leider schon im Jahr 2018 gestorben. Diese tolle Dame hat 9 Alben immerhin schon auf den Markt gebracht. Im Jahr 1993 nahm ihre Karriere richtig Fahrt auf. Ihr hört von Deborah den Titel Rocking on the Blues Caravan.

0: Thank you so much. 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We're the Blues Caravan. We'll see you next time.
1: Der nächste Künstler ist Joe Clark. Das ist ebenfalls ein Gitarrist und Sänger. Joe hat im Jahr 2024 sein Album Hillbilly Voodoo aufgenommen. Ihr werdet daraus den gleichnamigen Titel hören. Die J. Gordon's Blues Venom Band werdet ihr danach hören. Das ist ein richtig tolles Trio aus Chicago. Jay Gorn hat mit vielen großen Stars schon die Bühne geteilt. Er ist auf sämtlichen großen amerikanischen Blues-Festivals zu erleben. Ihr

gehört von dieser tollen Band den Titel Dripping Blues. Der Titel ist aus dem Album Slide Rules aus dem Jahr 2019. Handsome Jack, die drei Jungs, die haben im Jahr 2021 ihr tolles Album Get Humble aufgenommen. Ihr hört den Titel Hard Luck Karma.

Mit Blues aus dem US-Bundesstaat Louisiana geht es jetzt weiter. Ich habe jetzt Erik Johansen für euch, der besonders von Tête Benoît gefördert wird. Er hat mittlerweile 8 Alben produziert. Er ist seit Anfang der 2000er Jahre aktiv. Ihr hört von Erik den Titel Familiar Sound. Ihr hört danach eine ganz interessante Truppe. Diese Band heißt Southern Hospitality. Das sind 2 Gitarren und ein Keyboard. Die 3 Herren haben im Jahr 2013 ihr Album Easy Living aufgenommen. Ihr hört daraus den Titel Don't Boogie Woogie. Die beiden Jungs von 100 Watt Vipers werden sich dann anschließen. Aus ihrem 2024er Album werdet ihr die Nummer Lord Is Come Down Hard hören.

Weiter geht es jetzt mit Lenny Holmes und seiner Forever Band. Lenny ist hauptsächlich als Jimi Hendrix Tribute Show unterwegs. Ihr hört von Lenny den Titel Hammer of the Angels. Der Titel ist aus dem Album Dreamchild aus dem Jahr 2024. Zwei hervorragende Damen habe ich danach für euch. Zum einen Laura Cox und zum anderen die grandiose Gayle Buswell. Diese beiden Damen haben im Jahr 2024 die Nummer Stay With Me aufgenommen. Der Titel ist aus dem Album Rocking in the Free World. Joe Cocker, den werdet ihr als dritten Künstler hören. Ihr hört von Joe den Titel Watching the River Flow.

Ich habe jetzt für euch einen britischen jungen Bluesstar. Dieser Herr heißt Chris King Robinson. Der wird besonders von Connor Selby gefördert. Er ist Autodidakt. Der hat im Jahr 2021 für euch den Titel Woman Who You Talking To aufgenommen. John Mayall werdet ihr danach hören. Der britische Altmeister hat mit seiner Band The Bluesbreaker das Album Wake Up Call aufgenommen. Ihr hört den gleichnamigen Titel daraus. Amanda Fish ist die Dame, die ihr als dritte hören werdet. Aus ihrem 2024er Album Kingdom hört ihr den gleichnamigen Titel.

Drei tolle Titel habe ich jetzt noch für euch. Das war sie dann auch schon, meine neue Sendung von US Blues und Rockkneipe. Ich hoffe, dass ich die richtige Musik für euch rausgesucht habe und würde mich dann freuen, wenn wir uns am nächsten Montag wieder hören werden. Bis dahin wünsche ich euch noch eine richtig tolle bluesige Woche. Ihr werdet jetzt die Black Country Communion hören aus ihrem Album. Wie hört ihr die Nummer? Too Far Gone. Die tolle Band Doors werdet ihr danach hören. Ihr hört einen Live-Mitschnitt. Ihr hört den Titel Backdoor Man. Die Nummer 3 ist die Dirt Road Band. Das ist ein Trio aus Großbritannien. Im Jahr 1919 wurde diese Band gegründet. Ihr Debütalbum kam im Jahr 2000. Und 22 auf dem Markt. Ihr hört von dieser Band den Titel Worry No More.

Hallo liebe Bluesfreunde, willkommen zu einer weiteren Ausgabe des Juke Joints hier auf Radio Blues und Rock Garage. Ich bin Volker und in den nächsten zwei Stunden begleiten die Stimmen und Gitarren aus verschiedenen Ecken der Blueswelt. Mit dabei sind unter anderem Magic Sam, Peaches Staten, Larry Garner und Jimmy Dawkins. Musiker, die sich jeder auf seine Weise ein Stück Bluesgeschichte geschrieben haben. Ja, mach's dir bequem. Und lass dich treiben. Wir starten jetzt mit Marva Wright und dem Titel Ghetto Woman. Wright war eine kraftvolle Blues- und Gospelsängerin aus New Orleans, die bis zu ihrem Tod als einer der großen Stimmen der dortigen Clubszene galt. Danach hören wir etwas von der Kilbourne Alley Blues Band, nämlich ihren Titel Train to Memphis. Der Name der Band stammt übrigens von einer kleinen Straße in Champaign in Illinois, in der die Band früher probte und ihre ersten Songs einstudierte. Die Kilbourne Alley Blues Band ist stark vom klassischen Chicago Blues beeinflusst, lässt aber auch Elemente von Soul und Resonant Blues in ihrer Musik einfließen. Und den Abschluss dieses ersten Sets übernehmen dann Lightning Willie and the Poor Boys mit dem Titel Look What Love Can Do. Willie stammte ursprünglich aus Louisiana und verbindet in seiner Musik Blues, Rock und eine gute Portion Südstaaten-Groove. Jetzt aber erst einmal Marva Wright mit dem Titel Ghetto Woman.

So, Lady T bringt gleich ihren Titel Move It On Up A Little Higher und danach etwas von Kelly Ritchie, die bringt den Titel What In The World. Und danach geht's um den Westside Sound aus Chicago. In den 60er Jahren entwickelt sich auf der Westside Chicagos ein etwas anderer Blues-Stil als der klassische Chicago-Sound von Muddy Waters. Gitarristen wie Magic Sam, Buddy Guy oder Otis Rush spielten melodischer und mit einem deutlichen Soul-Einfluss. Dieser Stil wurde dann später als Westside-Sound bekannt und prägte viele Blues- und auch Blues-Rock-Gitarristen. Zum Abschluss dieses Sets hören wir einen der wichtigsten Vertreter dieses Genres des Westside-Blues, nämlich Magic Sam. Der bringt uns den Titel I Feel So Good. Sam Maggott, so sein bürgerlicher Name, gilt bis heute als einer der einflussreichsten Chicago-Blues-Gitarristen. Sein Album Westside Soul aus dem Jahr 1967 gehört für viele Blues-Fans zu den Größen oder zu den großen Klassikern des Genres. Jetzt aber zunächst Lady T mit Move It On Up A Little Higher.

Ja, das war Magic Sam mit seinem Titel I Feel So Good. So, jetzt zum nächsten Set. Da macht Mick Martin and the Blues Rockers den Auftakt. Die interpretieren uns ihren Titel Brand New Woman. Dem schließt sich dann Peter Frampton an mit dem Titel Going Down Slow. Und den Abschluss übernimmt die Jack Curtis Blues Band mit What I'm Supposed to Do. Hier jetzt Mick Martin and the Blues Rockers mit Brand New Woman.

0: So, jetzt begegnen wir einer Sängerin, die viele Jahre lang zur festen Größe des Chicago oder der Chicago Blues-Szene gehörte, Peaches Staton. Geboren wurde sie 1947 in Mississippi und aufgewachsen ist sie dann in Chicago, genau dort, wo sich in den 50er und 60er Jahren der elektrische Blues entwickelte. Schon als junge Sängerin trat sie in den Clubs der Stadt auf und arbeitete unter anderem mit Musikern aus dem Umfeld von Junior Wells und Buddy Guy zusammen. Trotz dieser starken musikalischen Umgebung blieb sie lange Zeit eher ein Geheimtipp der Szene. Und erst in den 1990er Jahren begann sie vermehrt eigene Aufnahmen zu veröffentlichen und wurde auch international bekannter. Von ihr, also von Peaches Staton, hören wir jetzt Keepin' On. Danach etwas von Ole Lonesome, die bringen uns den Titel The Fool. Und den Abschluss übernehmen drei bekannte Namen der Blues-Gitarrenszene, Otis Grant, Debbie Davis und Anson Funderburk. Die bringen uns den Titel The Things I Do For You. Jetzt aber zunächst Peaches Staton mit Keep On Keepin' On.
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Den Auftakt des fünften Sets macht jetzt die Paul Berry Blues Band mit dem Paul Butterfield-Titel Work Song. Danach hören wir Nigel Mack mit seinem Titel Bedroom Eyes. Ja, Mack stammt aus England und gehört zu den europäischen Bluesmusikern, die klassischen Blues mit Soul und Rhythm and Blues Elementen verbinden. Und im Anschluss an Nigel Mack habe ich dann etwas von Larry Garner für euch. Der bringt uns den Titel Crazy World. Garner stammt aus Baton Rouge in Louisiana und gehört zu den Songwritern im Blues, die besonders stark Geschichten aus dem Alltag erzählen. Viele Jahre arbeitete Garner selbst als Bauarbeiter, während er gleichzeitig abends in Clubs spielte. Und diese Erfahrungen flossen später direkt in seine Songs ein. Oft mit sozialkritischen Texten und einem sehr persönlichen Blick auf das Leben im Süden der USA. Jetzt aber zuerst die Paul Berry Blues Band mit Work Song.

Als nächstes reiht sich hier Jimmy Dawkins ein, von dem hören wir gleich L.A. May. Dawkins gehörte zu den wichtigsten Gitarristen des Chicago Westside Blues und wurde besonders durch sein Album Fast Fingers aus den späten 1960er Jahren bekannt. Danach hören wir etwas von Kelly Baker, die bringt uns den Titel Whipping Post. Der Song wurde ursprünglich von Greg Allman geschrieben und durch die Allman Brothers Band dann zu einem Klassiker des Southern Rock. Und den Abschluss dieses Sets übernimmt dann die Jamie McLean Band, die bringen uns den Titel Let's Go Crazy. Jetzt aber zunächst Jimmy Dawkins mit Ellie Mae.

Und damit sind wir auch schon beim letzten Titel dieser Ausgabe des Juke Joints angekommen. Zum Abschluss hören wir zwei Musiker, die eng mit der San Francisco Blues- und Rock-Szene der späten 60er Jahre verbunden sind. Nick Gravenites zusammen mit John Cipollina. Gravenites war nicht nur Sänger, sondern auch ein wichtiger Songwriter der Szene. Er arbeitete unter anderem mit Mike Bloomfield und war an Projekten wie Electric Flag beteiligt. Gitarrist John Cipollina wiederum wurde vor allem durch seine Band Quicksilver Messenger Service bekannt und galt mit seinem sehr eigenständigen Gitarrensound als einer der charakteristischen Musiker der psychedelischen Rockszene. Gemeinsam stehen sie für eine Zeit, in der sich Blues, Rock und improvisierte Musik immer stärker miteinander vermischten. Hier habe ich jetzt eine Zusammenarbeit von den beiden unter dem Namen The Nick Gravenites and John Cipollina Band. Hört ihr gleich Small Walk Inbox. So, mein Name ist Volker. Ich danke euch fürs Zuhören und vielleicht hören wir uns in der kommenden Woche ja wieder hier im Juke Joint auf Radio Blues und Rock Garage. Bis dahin wünsche ich euch eine tolle Woche, eine gute Zeit. Vor allem bleibt gesund. Bis zum nächsten Mal. Ciao.

0: Hallo liebe Bluesfreunde, hier ist Gerts Bluesgarage. Für die Sendung habe ich euch heute wieder feinen Blues herausgesucht. Oldies, Klassiker und Neuvorstellungen. Herzlich willkommen in meiner Sendung Gerts Bluesgarage hier auf Radio Blues und Rockgarage. Die erste Runde beginnt mit einer Neuvorstellung. Doris Brendel hat ein neues Album in Arbeit, Searching for Nails. Liebe Grüße an die Doris. Die zweite Auskopplung aus dem Album ist der Song I Wanna Be Sherlock Holmes. Viel Spaß dabei. Dann ein wunderbarer Song, der mir beim Heraushören für die Sendung aufgefallen ist. Kip Moore, Fate in the Wind, 1926, ebenfalls eine Neuvorstellung, das Album Reason to Believe. Den Abschluss macht die Band Editors, Call It In, vom gleichnamigen Album, das auch ganz neu erschienen ist. Und die Band ist mir auch aufgefallen und die spiele ich euch dann immer gern mal vor.
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0: Die nächste Runde ist eine gitarrenlastige Runde. Sie beginnt mit Jochen Volpert, liebe Grüße an den Jochen. Der Jochen ist ein begnadeter Gitarrist und wunderbarer Musiker. Er hat 2024 ein Album eingespielt, 10. Davon für euch den Song Dune Song feat. Burkhard Schmidt. Liebe Grüße an den Jochen. Danach Joe Bonamassa, The River, auch ein wunderbarer Song von 2004 vom Album Had to Cry Today. Den Abschluss macht der wunderbare Walter Traut. Liebe Grüße an den Walter. Er hat einen Klassiker aufgelegt, My, Me, Guitar and the Blues. 2019 hat er das Album Survivor Blues eingespielt und das Album ist immer wieder gut.
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Die nächste Runde ist eine Frauen Power Blues Runde. Sie beginnt mit Samantha Fish, Don't Let It Bring You Down vom Album Paper Doll, das 2025 erschienen. Danach die wunderbare Laura Cox, Here's to War. 2019 hat sie das Album Burning Bright eingespielt. Den Abschluss macht Jonja Taylor mit einem neuen Album von diesem Jahr, Hell or High Water. Den gleichnamigen Song habe ich vom Album für euch rausgesucht.

0: In der nächsten Runde geht die Reise in den Süden von Deutschland nach Bayern. Liebe Grüße an den Thilo Georg Copperfield. Der Thilo hat im Jahr 2025 ein wunderbares Album eingespielt, All in Your Head, vom Album Für euch Mule. Danach könnt ihr den Thilo nochmal in einem Interview hören. Er spielt zum Beispiel dieses Jahr noch mit der Band Robert John and the Wreck. Den Song von Robert John und The Wreck, den sich der Thilo gewünscht hat, habe ich für euch auch mit rausgesucht. Bossman 2026, ganz neu auf dem Plattenteller, das Album Run Back to Me. Danach der wunderbare Hubert Drogatti mit dem Song Mephisto von seinem Album, das 2018 erschienen ist, mit dem gleichen Namen Mephisto. Wie praktisch.
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0: Thilo, herzlich willkommen im Sender.
1: Hey Gerd, danke für die Einladung. Schön, dass ich dabei sein kann.
0: Gerne.
1: Ja, du, ja, wir sind unterwegs, gerade wieder TG Copperfield und die Electric Band. Wir haben ja ein aktuelles Album draußen, All in Your Head. Das wurde ja auch für den Preis der deutschen Schallplattenkritik nominiert und darüber haben wir uns sehr gefreut. Also es kommt sehr, sehr gut an und geht ziemlich gut weg. Auch die physischen Kopien, also CDs, gehen sehr gut. Also das freut uns natürlich, weil das ist was, was uns am Leben hält. Ich sage immer, ich mache nicht Musik, um Geld zu machen, sondern ich mache Geld, um Musik zu machen. Also alles, was ich wieder einnehme, das stecke ich wieder in neue Produktionen rein und dann gehen wir wieder on Tour und dann machen wir ein neues Album und so. Und ja, das kommt jetzt dann auch wieder. Komme ich vielleicht gleich dazu. Aber jetzt erstmal die Tour. Wir sind unterwegs mit dem TG Copperfield Acoustic Trio. Das ist der Er am Schlagzeug, der Klaus an den Keys und ich. Und dann haben wir noch die Electric Band. Wenn dann ist noch zusätzlich der Carlos am Bass mit dabei. Und da sind wir in Deutschland, Österreich unterwegs. Und jetzt geht es dann gleich wieder weiter. In Leipzig ist die nächste Station, dann Freital und Bischofsgrün. Und was ein großes Highlight für mich auch ist, in ein paar Tagen spielen wir mit Robert John and the Rag. Das ist eine Band, die wir sehr gerne mögen. Und mit denen spielen wir im Taz in Burg Lengfeld, so eine Doppelshow. Das wird so ein richtig schönes Southern Rock und Blues Rock Ding werden. Das wird richtig cool. Freue ich mich darauf. Sonst noch Neues? Ja, wir haben natürlich auch die Zeit genutzt, jetzt über die Winterpause sozusagen ein bisschen Musik zu machen. Wir spielen ja unsere Alben immer live im Studio ein. Das ist ganz wichtig für uns, um diesen analogen Blues-Rock-Vibe hier zu erzeugen. Und diesmal haben wir uns eine ganz besondere Challenge vorgenommen gehabt. Also wir haben gesagt, wir wollen ins Studio gehen und haben noch gar nichts arrangiert, sondern im Studio die ersten zwei, drei Takes, die passieren, werden dort gleich arrangiert und aufgenommen. Und das haben wir dann über 2 Tage gemacht und dabei haben wir ein Album eingespielt in nur 13 Stunden. Und das wird dann in der zweiten Jahreshälfte erscheinen. Also ist ganz, ganz viel los bei uns und ich freue mich auf die vielen Leute, die immer wieder zu unseren Konzerten kommen. Wer uns kennt, weiß, dass wir dann auch immer gerne ein bisschen plaudern mit den Leuten. Das freut uns ganz besonders. Wer den Newsletter noch nicht hat, der kann sich da gerne eintragen. Der kriegt dann immer alle Informationen aus erster Hand. Und ja, was bleibt mir sonst noch zu sagen? Wir machen einfach immer weiter. Musik ist unser Leben. Blues Rock, Rock'n'Roll und Americana. Dafür leben wir und ja, wir freuen uns auf euch.

Die nächste Runde beginnt mit Julian Saas. Liebe Grüße an den Julian. Er ist ein begnadeter Musiker und Gitarrist. Und wer die Möglichkeit hat, den Julian Saas live zu sehen, geht hin. Es lohnt sich auf alle Fälle. Vom Julian habe ich für euch einen Song rausgesucht, der mir immer wieder gut gefällt. Blues for G, das Ganze live. Hier natürlich ist gemeint Jimi Hendrix. Danach Rory Gallagher mit dem Song Off the Handle. 1979 kam das Album Top Priority heraus. Den Abschluss macht Gary Moore mit How Blue Can't You Get vom gleichnamigen Album, das 2021 erschienen ist.

0: Die nächste Runde beginnt ebenfalls mit einem deutschen Gitarristen, der mir sehr gut gefällt, mit seiner Band The Patty Boy Zimmerman Band. Und hier hat er sich einen Song aufgelegt, Spanish Castle Magic, das Ganze live. Natürlich sehr angelehnt an Jimi Hendrix und das ist gut so. Das neue Album heißt Live in Bavaria 2026, wie gesagt, ganz neu erschienen. Danach für meinen Moderatorenkollegen, den Michael an der Hammond-Orgel, hier einen orgellastigen Song vom John Lord, Walking Blues, das Ganze live. 2011 kam das Album Blues-Projekt heraus. Den Abschluss macht Led Zeppelin mit Good Times, Bad Times von 1969, das Ganze remastered von der LP Led Zeppelin.
1: Vielen Dank.

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0: Wenn ihr einen Musikwunsch habt oder jemand grüßen wollt, dann schreibt uns. Die nächste Runde beginnt mit einem Musikwunsch. Die Elke aus Erfurt hat mir geschrieben, sie wünscht sich einen Song von Lenz Lopez und möchte damit ihre Freunde grüßen und natürlich grüßen wir gleichzeitig unsere Zuhörer. Sie hat sich vom Lenz Lopez den Song El Paso Sugar herausgesucht. Der ist ein wunderbarer Song vom Album Higher Ground von 2007. Danach die Georgia Thunderbolts mit Overlord vom gleichnamigen Album, das dieses Jahr frisch herausgekommen ist. Den Abschluss macht Larking Poe mit If Good Is A Woman, ebenfalls vom gleichnamigen Album. Das Erscheinungsdatum des Albums war 2024.
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0: Das war's schon wieder mit meiner Sendung Gerd's Blues Garage. Ich hoffe, die Sendung hat euch gefallen. Ihr bleibt mir gewogen, hört am nächsten Dienstag 20 Uhr wieder in meine Sendung. Die 2 Stunden sind wie im Flug vergangen. Ich habe mich gefreut, dass ihr in meiner Sendung dabei wart. Für die letzte Runde habe ich mir nochmal 2 Songs rausgesucht, beziehungsweise Künstler, die mir richtig gut gefallen. Und einer davon ist die Band Parker Barrow. Und die Sängerin, meine Herren, die hat's drauf, die hat eine Stimme, die erkennt man gleich wieder. Und das ist ja gut so, dass auch neue Bands wiederkommen. Sie haben ein Album eingespielt dieses Jahr, Blinded. Den gleichnamigen Song habe ich für euch rausgesucht. Den Abschluss macht Peter Frampton und ich bin ein bekennender Peter Frampton-Fan. Und der Song hat's mir immer wieder angetan, Show Me The Way. 1975 hat er das Album Frampton eingespielt. Euch eine gute Woche.
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Hallo liebe Bluesfreunde, hier ist Gerts Bluesgarage. Für die Sendung habe ich euch heute wieder feinen Blues herausgesucht. Oldies, Klassiker und Neuvorstellungen. Die erste Runde beginnt mit Blues vom Feinsten, die Fabulous Thunderbirds mit Nothing in Rumble. 2024 haben sie das Album Struck Down eingespielt. Danach kommen G.D. Zemo und Luther Dickinson, Right Down There. Ebenfalls 2024 haben sie das Album Do the Rump eingespielt. Den Abschluss macht Gillis Robson. Liebe Grüße an den Gillis. Er hat sich einen Klassiker vorgenommen, Key to the Highway, und das macht er richtig gut. 2024 hat er das Album Seven Blues Classic eingespielt.

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1: In der nächsten Runde geht die Reise nach Österreich. Die Band Portobello Express kannte ich bisher noch nicht. Die Betty, die Sängerin der Band, hat mir ihre aktuelle CD Golden Years geschickt und ich kann euch sagen, die CD lohnt sich allemal anzuhören und zu kaufen. Wunderbare Musik. Only When She's Gone habe ich vom Album für euch rausgesucht. Liebe Grüße an die Band und Betty. Wir werden in den nächsten Sendungen noch einiges von der Band hören. Danach Rudy Foster mit Don't Feed Locking Poe 2024 vom Album Millage. Den Abschluss macht die wunderbare Shemika Copland mit Taut Mother. 2024 kam das Album Blame It on Eve heraus. Und das Album ist ebenfalls ein wunderbares Album. Viel Spaß beim Zuhören.
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Die nächste Runde beginnt mit einem Musikwunsch. Der Roland aus Wandersleben ist ein treuer Zuhörer. Wir hatten öfters schon Kontakt. Er hat sich vom Eric Burden einen Song gewünscht, einen Klassiker. The House of the Rising Sun. Liebe Grüße an den Roland. Danach kommt Cedric Burnside mit Shake 'Em On Down. 2024 hat er das Album Hill Country Love herausgebracht. Den Abschluss macht The Gary Hunt Trio mit Broken Down. 2024 hat er das Album Get Hip herausgebracht. Viel Spaß dabei!

Von der nächsten Band kann ich immer wieder sagen, Blues vom Feinsten. Ich hatte sie schon in den letzten Sendungen. The Cold Stars haben 2024 ein Album eingespielt, The Southern, und das Album finde ich richtig gut. Vom Album für euch Mortality Blues. Ihr seid immer noch in Gerds Blues Garage auf Radio Blues und Rock Garage. Danach kommt Little Feat featuring Bonnie Raitt, was ein Song, Long Distant Call, natürlich ein Klassiker. 2024 kam das Album Sam's Place heraus. Den Abschluss macht der wunderbare Jovin Webb, liebe Grüße an den Jovin. Battle of a Bottle 2024, das wunderbare Album Drifter.

Ebenfalls öfters in meiner Sendung Emmanuel Casablanca, ein begnadeter Musiker. Er hat 2024 ein Album eingespielt, Strung Out on Drills, das mir richtig gut gefällt. Vom Album für euch Bastard, danach Amanda Fish mit dem Klassiker Mockingbird. 2024 hat sie das Album Kingdom eingespielt. Den Abschluss der Runde macht Colin James mit Come to Find Out. 2024 hat er ein Album eingespielt, Chasing the Sun, und das ist richtig gut.

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Die nächste Runde beginnt mit einer meiner Lieblingsbands, die Stonewater Band. Sie haben 2023 ein wunderbares Album eingespielt, Make Me Try. Den gleichnamigen Song habe ich von der LP für euch rausgesucht. Liebe Grüße an die Jungs. Danach eine Band, die mir ebenfalls am Herzen liegt. Monkeyheads, die haben es wirklich drauf und der Tommy hat eine begnadete Rockröhre. 2017 haben sie das Album Monkeyheads herausgebracht. Vom Album für euch den Klassiker Born to be Wild. Den Abschluss macht Can't Eat on Last Boogie und den Song hat sich der Klaus aus Leipzig gewünscht. Er grüßt damit alle seine Freunde und natürlich alle Zuhörer und ich grüße natürlich hinterher.

Beim Herausführen für die Sendung ist mir ein Musiker aufgefallen, ein Bluesmusiker, Othman Wahabi, der in Marokko geboren ist und seit langem in Kanada lebt. Und er hat eine wunderbare Scheibe herausgebracht, 2025 Catfish Blues, vom Album für euch The Blues Is Back. Danach Johnny Ray Jones, liebe Grüße an den Johnny, Automatic Feat Carl Sonny Leyland. 2024 hat er das Album Mystic Chiefs herausgebracht. Den Abschluss der Runde macht Muddy Gurdy mit Louisiana Blues vom gleichnamigen Album, das 2024 erschienen ist.

0: that's where she went. 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You know, and then, yeah, the people here and stuff like that, you know.
1: Die nächste Runde beginnt mit einer Band, die euch vielleicht noch nicht so geläufig ist. Onesco Bogart CEO Projekt natürlich mit meinem Kumpel und Freund Mike Onesco. Liebe Grüße an den Mike. Sie haben sich hier zusammengefunden, um feinsten Blues zu zelebrieren. 2009 haben sie das Album Big Electric Cream Jam herausgebracht. Vom Album für euch den Klassiker Crossroads. Danach Doc Holliday mit Highway Carl. 2003 hat er das Album Good Time Music eingespielt. Den Abschluss macht Thurborn Riesiger and the Black Tornadoes. Liebe Grüße an den Thurborn. Already Gone vom Album House of Sticks, das 2024 veröffentlicht wurde.

Das war's schon wieder mit meiner Sendung Erzblues Garage. Ich hoffe, die Sendung hat euch gefallen. Ihr bleibt mir gewogen, hört am nächsten Dienstag 20 Uhr wieder in meine Sendung. Die 2 Stunden sind wie im Flug vergangen. Es hat mir sehr viel Spaß gemacht, für euch Musik aufzulegen und das eine oder andere Lied wird euch sicher gefallen haben. Wenn das so ist, hört wieder in meine Sendung. Die letzte Runde habe ich 3 wunderbare Blues-Songs für euch nochmal herausgesucht. Sie beginnt mit Austin John, I'm Trying, vom gleichnamigen Album, das 2024 erschienen ist. Danach kommt Blind Cover and Sarah Rogo, Some Things Are Meant to Die. 2024 haben die das Album Sarah Rogo and the Blind Covers eingespielt. Den Abschluss macht Ted Benoit mit The Ghost of Gutmouth Brown. 2024 hat er das Album I Hear Thunder herausgebracht. Und das Album kann ich euch nur wärmstens empfehlen. Euch eine gute Woche.

Hallo liebe Bluesfreunde, hier ist Gerts Bluesgarage. Für die Sendung habe ich euch heute wieder feinen Blues herausgesucht. Oldies, Klassiker und Neuvorstellungen. Herzlich willkommen in meiner Sendung Gerts Bluesgarage hier auf Radio Blues und Rockgarage. Die erste Runde beginnt mit einer Neuvorstellung Duane Beats mit Keep My Hands Clean von seinem neuen Album Isle of Hope. Danach ein Klassiker Charlie Musselwhite und GA20, das kann nur gut werden. I Can't Hold Out vom neuen Album Blues Now. Den letzten Titel habe ich beim Heraushören gefunden und ich finde, ich stelle ihn euch gern mal vor. Brother Jacob, Key to the Highway, natürlich ein Klassiker, aber wie er das hier spielt, ganz großes Kino, viel Spaß dabei.

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1: Den ersten Song der nächsten Runde hat sich die Angelika gewünscht. Sie grüßt damit alle ihre Freunde. Sie hat einen Musikwunsch von Patti Smith, den Klassiker Because the Night. Das ist natürlich eine sehr gute Wahl. Der Song stammt vom Album Eastern von 1977. Danach kommt Jared James Nichols mit Wayback vom Album Louder Than Fate. Den Abschluss macht Mike Campbell mit Wrecking Bell vom Album Mission of Mercy, ebenfalls ganz neu auf dem Plattenteller.

Die nächste Runde ist eine reine Neuvorstellungsrunde. Drei neue Songs. Die Runde beginnt mit Catfish and Will Wild. Das kann nur gut werden. Liebe Grüße an den Will. Break Me Down, wie gesagt, von diesem Jahr eine Single-Auskopplung und die gefällt mir richtig gut. Danach Blackwater Fever mit dem Song Now She's Gone vom gleichnamigen Album. Den Abschluss macht der allseits bekannte und beliebte Billy F. Gibbons mit Brown Paper Bag mit Feet Kite Urban. Das Ganze ebenfalls, wie gesagt, neu auf dem Plattenteller.

Die nächste Runde beginnt mit der Schwester von Will Wilde, die Dani Wilde, eine begnadete Musikerin und Sängerin. Sie hat einen Song gespielt, Howling at the Moon, von ihrem Album The Wistone Sessions, ebenfalls dieses Jahr ganz neu herausgekommen. Dann möchte ich euch eine Band vorstellen aus England, Parker Barrow, und die Band ist richtig gut. Die Band startet so richtig durch, die Sängerin hat eine richtig gute Stimme, Nothing Left to Say vom gleichnamigen Album. Den Abschluss macht die wunderbare Danielle Nicole, Tug of War vom gleichnamigen Album. Viel Spaß beim Zuhören.

Einer, der immer wieder gute Songs abliefert und auch aktuell immer wieder gute Sachen abliefert, das ist die Hauptsache. Die Rede ist von Kenny Wayne Shepherd. Liebe Grüße an den Kenny. Er hat dieses Jahr ein Album aufgelegt, Deja Voodoo. Den gleichnamigen Song habe ich für euch rausgesucht. Danach Joe Bonamassa, der ebenfalls immer recht viel Gutes auf den Markt bringt. Bullfrog Blues, das ganze live, The Spirit of Rory. Eine LP oder Album, ganz wie ihr wollt, in Gedenken Rory Gallagher. Den Abschluss macht eine Band, die ich unbedingt nochmal spielen möchte in meiner Sendung. Die Rede ist von Kurz und Lang. Sie feiern ihr 35-jähriges Bestehen und das ist schon richtig gut. Ich habe von Kurz und Lang übrigens liebe Grüße an die Band den Song Rammlerbude herausgesucht und das ist vom Album Es ist Zeit von 2010.

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Die nächste Runde beginnt mit Eva Carboni. Liebe Grüße an die Eva. Sie hat 2024 ein wunderbares Album eingespielt, In the Name of the Blues, vom Album für euch South Wind Blow. Danach John Shaw Taylor mit Try of Beginning Right vom gleichnamigen Album, das dieses Jahr frisch herausgekommen ist. Den Abschluss macht die Band Greta Van Fleet, Play Your Games vom gleichnamigen Album, das ebenfalls dieses Jahr erschienen ist.

Die nächste Runde beginnt mit Jovin Webb, der für mich der Sänger des Jahres ist. Er hat eine unheimlich geile Stimme. Sein neuestes Album Pray For Me habe ich

einen gleichnamigen Song für euch rausgesucht und der gefällt mir richtig gut. Danach ein Song von Walter Traut, liebe Grüße an den Walter, Singing of the Times vom gleichnamigen Album, das 2025 erschienen ist. Den Abschluss macht Anthony Gomez mit einem Song, den ich extra rausgesucht habe, weil ihr mir immer wieder gut gefällt, Stealing from the Devil, und er bringt hier einen wirklich guten Sound rüber. Der Song ist vom Album Peace, Love and Loud Guitars von 2018.

In der nächsten Runde geht die Reise nach Belgien zu den Mudcat Route Riders, eine wunderbare Band. Sie haben 2019 einen Song eingespielt, Moonshine Whiskey vom gleichnamigen Album. Danach ein Klassiker von Don Henley, The Boys of Summer, das ganze Remaster 2024. Den Abschluss der Runde macht J. Jesset Johnson, One Day at a Time vom Album Man and Mission von 2021.

Das war's schon wieder mit meiner Sendung Gerds Blues Garage. Ich hoffe, die Sendung hat euch gefallen. Ihr bleibt mir gewogen, hört am nächsten Dienstag 20 Uhr wieder in meine Sendung. Für die letzte Runde habe ich versucht, euch nochmal drei wunderbare Songs herauszusuchen. Und der erste ist mit Sicherheit ein wunderbarer Song. Michael Kiwanuka hat ein Album herausgebracht, 2017, nicht mehr ganz so neu, aber dafür umso besser, Love and Hate. Vom Album für euch Cold Little Heart. Danach die Jimmy Rogers All-Star mit dem Klassiker Sweet Home Chicago. 2010 kam das Album Blues, Blues, Blues heraus. Den Abschluss macht die Steve B. Band mit Self-Infected Blues. 2026, also ganz neu auf dem Plattenteller, das Album Deepest Heart. Euch eine gute Woche.

Hallo liebe Bluesfreunde, hier ist Gerts Bluesgarage. Für die Sendung habe ich euch heute wieder feinen Blues herausgesucht. Oldies, Klassiker und Neuvorstellungen. Herzlich willkommen in meiner Sendung Gerts Bluesgarage hier auf Radio Blues und Rockgarage. Die erste Runde ist eine Frauer Power Blues Runde. Sie beginnt mit John Shard Taylor. Sie hat im letzten Jahr ein Album eingespielt.

Hold of My Heart, das ganze Akustik. Den gleichnamigen Song habe ich für euch rausgesucht. Danach Sue Foley mit Nothing in Rambling. 2024 hat sie das Album One Guitar Woman herausgebracht. Den Abschluss macht die Band Locking Poe. Southern Comfort, das ganze Akustik. 2023 haben sie das Album eingespielt, Akustik Compension. Viel Spaß dabei.

Im Jahr 2009 haben Kenny Neal und Billy Brunch sich zusammengefunden und die Verbindung ist richtig gut geworden. Sie haben das Album Easy Meeting alias Blues Power eingespielt. Vom Album für euch Baby B. Danach Joe Bonamassa mit einem Song von 2017 vom Album Live at the Carnegie Hall. Get Back My Tomorrow. Wie gesagt, das Ganze live. Danach mit einer Neuvorstellung Omar Coleman und Igor Prado. Liebe Grüße an die zwei. Moving On to Better Days vom neu erschienenen Album Old New Funky Blue.

Im letzten Jahr hat Hubert Drogatti, liebe Grüße an den Hubert, ein Album eingespielt, das mir richtig gut gefällt, Poor Boy. Den gleichnamigen Song Poor Boy feat. Charlie Musselwhite habe ich für euch rausgesucht. Danach Alastair Green mit Weeping Post vom gleichnamigen Album, das 2023 erschienen ist. Den Abschluss macht der wunderbare Sean Pittman, liebe Grüße an den Sean, My Journey 2025, also noch relativ neu, das Album Low No More.

0: In der nächsten Runde geht die Reise nach Deutschland. Die Runde ist wiederum eine Flower Power Blues Runde. Sie beginnt mit der Band Mardi Wat und die Band hat die letzten Tage, Wochen und Jahre für Furore gesorgt. 2026, also ganz neu auf dem Plattenteller, das Album Neon Soul. Für euch habe ich rausgesucht Voodoo Child, liebe Grüße an die Band. Danach Zoe Schwarz mit Rob Corral, hier My Cries vom gleichnamigen Album, das 2025 erschienen ist, also auch noch relativ neu. Den Abschluss macht die wunderbare Caroline Wonderland mit Blues for Jean. 2025, im letzten Jahr, hat sie das Album True Is herausgebracht.
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Ganz frisch in die Redaktion auf dem Plattenteller ist eine Band gelandet, Tom Davis and the Bluebirds, eine britische Band, die für Furore sorgt. Und dieses Album Angel of the Mississippi ist bei uns im Sender auf Anhieb CD des Monats geworden. Liebe Grüße an den Tom und die Band. Wir werden von den Jungs noch einiges hören, glaube ich. Sie spielen einen wunderbaren Blues. Vom Album habe ich für euch rausgesucht Devil's High Water. Danach Kenny Wayne Shepherd and Bobby Rush, Hey Baby, vom Album Hey Baby 2025. Den Abschluss macht der wunderbare Charlie Musselwhite. Liebe Grüße an den Charlie. Storm Warning 2025, ebenfalls noch relativ frisch, das Album Lookout Highway.

Wenn es um Haarplus geht, ist Will Wild nicht weit. Er hat 2025 im letzten Jahr ein Album eingespielt, das ich richtig gut finde. Blues is Still Alive vom Album für euch Stole My Love. Liebe Grüße an den Will. Danach kommt Rye Wolf mit Crossroads, natürlich ein Klassiker. Ebenfalls im letzten Jahr hat er das Album Black and Blue eingespielt. Dann eine deutsche Band, die sich bei uns gemeldet hat. Sebastian hat mir die CD geschickt. Liebe Grüße an die Band For Glory. Blues in the Rain. 2018 haben sie das Album Back in Life eingespielt und ich glaube, von der Band werden wir noch im Sender einiges hören.

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Im letzten Jahr haben wir vom Walter Traut ein Album in die Redaktion bekommen, auf Deutsch übersetzt Zeichen der Zeit. Und in diesem Album arbeitet er seine Geschichte auf, seine Erfahrungen, und ich ziehe immer wieder ganz tief meinen Hut vom Walter. Er hat einiges durchgemacht, die näher dran waren an ihm, wissen genau, um was es geht. Er hat also auch den Krebs besiegt und seine Sucht. Vor ihm habe ich immer wieder Respekt und deswegen spiele ich ihn auch gern. Er macht außerdem einen wunderbaren Blues vom Album für euch Too Bad. Danach eine Band, die ganz frisch auf den Plattenteller gekommen ist, Redfish Blues Band, und die Band hat auch einen guten Drive und Groove. 2026, wie gesagt, ganz neu auf dem Plattenteller, das Album Together is Better. Den gleichnamigen Song habe ich für euch rausgesucht. Liebe Grüße an die Band. Danach Josh Smith mit dem Blues No Blues Left to Give vom gleichnamigen Album, das 2025 erschienen ist.

Hallo liebe Bluesfreunde, hier ist Gerts Bluesgarage. Für die Sendung habe ich euch heute wieder feinen Blues herausgesucht. Oldies, Klassiker und Neuvorstellungen. Herzlich willkommen in meiner Sendung Gerts Bluesgarage hier auf Radio Blues und Rock Garage. Die erste Runde ist eine Frauen Power Blues Runde. Sie beginnt mit John Shard Taylor. Sie hat im letzten Jahr ein Album eingespielt, Hold of My Heart, das ganze Akustik. Den gleichnamigen Song habe ich für euch rausgesucht. Danach Sue Foley mit Nothing in Rambling. 2024 hat sie das Album One Guitar Woman herausgebracht. Den Abschluss macht die Band Locking Poe, Southern Comfort, das ganze Akustik. 2023 haben sie das Album eingespielt, Akustik Compension. Viel Spaß dabei.

Im Jahr 2009 haben Kenny Neal und Billy Brunch sich zusammengefunden und die Verbindung ist richtig gut geworden. Sie haben das Album Easy Meeting alias Blues Power eingespielt. Vom Album für euch Baby B. Danach Joe Bonamassa mit einem Song von 2017 vom Album Live at the Carnegie Hall. Get Back My Tomorrow. Wie gesagt, das Ganze live. Danach mit einer Neuvorstellung Omar Coleman und Igor Prado. Liebe Grüße an die zwei. Moving On to Better Days vom neu erschienenen Album Old New Funky Blue.

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1: Hallo, weiter geht es jetzt mit meiner neuen Sendung von Uwes Blues und Rockkneipe. Für euch habe ich heute Abend unter anderem mit dabei Canned Heat, Midnight Johnny, Anna Popovich, Mississippi McDonald's und Arthur Meneses. Los geht es heute Abend. Sehr gitarrenlastig. Die Nummer 1 ist der Gitarrenstar Guitar Shorty. Ihr hört aus seinem im Jahr 2006 aufgenommenen Album We the People den gleichnamigen Titel. Albert Cummings ist die Nummer 2, auch ein hervorragender Gitarrist. Ihr hört von Albert den Titel Get Out of Here. Die Nummer 3 ist Luther Allison aus seinem ebenfalls im Jahr 2006 aufgenommenen Album Reckless. Hört ihr die Nummer I'm Back. Ich wünsche euch heute Abend richtig viel Spaß beim Zuhören.

Die tolle britische Sängerin Joss Stone habe ich jetzt für euch. Joss hatte schon mit 16 Jahren ihren ersten Plattenvertrag. Mittlerweile sind es 8 Alben, die sie auf den Markt gebracht hat. Ihr hört aus dem Jahr 2020 den Titel Walk With Me. Kenneth Teed werdet ihr danach hören. Die Jungs haben im Jahr 2024 ihr Album Doghouse Blues aufgenommen. Ihr hört daraus die Nummer Doghouse Blues. Arian Smith und Richie Kotzen sind dann die Nummer 3. Ihr hört aus ihrem relativ aktuellen Album Black, Light, White Nose die Nummer Heavy Weather.

Weiter geht es jetzt mit der tollen australischen Sängerin und Gitarristin January Chadwick aus ihrem im Jahr 2025 eingespielten Album Best Left for the Wailing, hört ihr den Titel Wildfire. Midnight Johnny ist dann die Nummer 2 in dieser Runde. Der Herr aus Florida, der jetzt schon seit längerem in Großbritannien lebt, hat für euch den Titel Too Much. Die Nummer 3 ist Iron Board Sam and the Sticks. Mit bürgerlichen Namen heißt Iron Board Sam Sammy Moore. Er hat sich diesen tollen Künstlernamen zugelegt, weil er in der Anfangszeit sein Keyboard auf einem Bügelbrett befestigt hat und dann seine Show gemacht hat. Im Jahr 2014 hat Sam sein Album Iron Board Sam and the Sticks aufgenommen. Ihr hört daraus den Titel Sammy.

Ich habe jetzt für euch eine ganz interessante Produktion. Diese besteht aus Catfish, das ist ein britisches Bluesprojekt, und aus Blue Nations, das zweite Projekt aus Großbritannien. Die Jungs haben sich in diesem Jahr zusammengetan und das Album Take It All aufgenommen. Ihr werdet daraus den gleichnamigen Titel hören. Dann hört ihr die Band Red Devils. Das ist eine Band aus Los Angeles, die von 1988 bis 1994 Bestand hatte. Schade drum. Im Jahr 1992 haben die Jungs zusammen mit Mick Jagger ein paar richtig tolle Aufnahmen gemacht. Im Jahr 1993 mit Johnny Cash. Ihr hört aus dem Jahr 1992 die Nummer Cut That Out aus dem Album King King. Louisiana Red werdet ihr als Nummer 3 hören. Louisiana Red hat sich für diese Aufnahme die City Blues Connection dazugeholt. Im Jahr 2020 haben die Jungs das Album World on Fire produziert. Ihr hört daraus den Titel Voodoo Woman.

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Ich habe jetzt für euch die beiden ostdeutschen Bluesgranaten Blues Rudi und Peter Schmidt. Die haben im Jahr 2010 ein tolles Album eingespielt. Ihr werdet daraus den Klassiker hören, Every Day I Have the Blues. Joe Louis Walker werdet ihr danach hören. Leider ist Joe Louis im vergangenen Jahr verstorben. Ein richtig toller Künstler, der im Jahr 1975 sich aus dem internationalen Showgeschäft zurückgezogen hat und im Jahr 1985 ein riesiges Comeback hingelegt hat. Von Joe Louis hört ihr den Titel Midnight Train aus dem Jahr 2008. Anna Popovic ist die Nummer 3, die tolle Gitarristin und Sängerin, hat im Jahr 2025 ihr Album Heart So Good aufgenommen. Ihr hört daraus den gleichnamigen Titel.

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Weiter geht es jetzt mit Sam Lay. Das ist ein Sänger und Schlagzeuger. Der hat unter anderem bei Muddy Waters am Schlagzeug gesessen oder bei James Cotton. Im Jahr 1992 wurde Sam Lay in die Blues Hall of Fame aufgenommen und im Jahr 2015 in die Rock'n'Roll Hall of Fame. Ihr hört von Sam Lay den Titel Fannie Mae aus dem Jahr 2005. Ihr werdet danach eine kanadische Band aus Ottawa hören. Diese Band heißt Johnny and the Rest. Im Jahr 2008 hat diese Band das Album Johnny and the Rest aufgenommen. Ihr hört daraus die Nummer Rob a Bob. Wahnsinn. Die Bad Rock Blues Band werdet ihr als Nummer 3 hören. Diese Band aus Oberösterreich hat sich im Jahr 1992 gegründet. Das sind 5 Herren und eine tolle Dame, die singt auch richtig gut. Ihr hört von dieser Band aus dem Album Shadows die Nummer Dying Delta Blues.

Der nächste Künstler ist George Wildchild Butler, ein hervorragender Sänger und Bluesharpspieler, der als Jugendlicher schon bei Big Mama Thornton die Mundharmonika gespielt hat. Sein erstes Album wurde von Willie Dixon produziert. Aus dem Jahr 1994 hört ihr den Titel High IQ. Mississippi McDonald kommt aus London und heißt bürgerlich Oliver McDonald, ein toller Sänger und Gitarrist, der schon viermal den britischen Bluespreis abgesahnt hat. Aus seinem im Jahr 2021 aufgenommenen Album hört ihr den Titel Steppin' In. Aus Thüringen werdet ihr dann eine ganz tolle Band hören, kurz und lang. Ihr hört aus dem Album As a Sight aus dem Jahr 2010 den Titel Der Tramper.

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Im vergangenen Jahr haben die Herren von der Band Ghost Hunts das Album Almost Home aufgenommen. Ihr hört daraus den Titel Before You Leave. Beige Fish werdet ihr als Nummer 2 hören. Aus seinem Album Runaway Train hört ihr den gleichnamigen Titel. The Heavy Chevy Band ist die Nummer 3 in dieser Runde. Das ist vor allem die tolle Sängerin Darcy Lee Gribble. Sie hat noch 6 Herren dazugeholt und diese tolle Band hat im Jahr 2014 das Album Open Up aufgenommen. Ihr hört daraus den Titel Getting Into Something.

Drei tolle Titel habe ich jetzt noch für euch. Ja, das war sie dann auch schon, meine neue Sendung von Uwes Blues und Rockkneipe. Ich hoffe, dass ich die richtige Musik für euch rausgesucht habe und würde mich dann freuen, euch am nächsten Montag wieder begrüßen zu können. Bis dahin wünsche ich euch noch eine richtig tolle bluesige Woche. Arthur Meneses werdet ihr als drittletzten Künstler in dieser Sendung hören. Arthur ist schon seit 1999 aktiv. Er kommt aus Brasilien, lebt seit längerem schon in Los Angeles, hat auch die amerikanische Staatsbürgerschaft bekommen. Im Jahr 2019 hat er das Crossroad Festival gewonnen. Und ihr hört aus diesem Jahr den Titel Once Again. Die Tedeschi Trucks Band werdet ihr als vorletzte Band hören. Diese tolle Truppe hat in diesem Jahr das Album Future Soul auf den Markt gebracht. Ihr hört daraus die Nummer Devil Be Gone. Von Ozzy Osbourne hört ihr zum Abschluss die Nummer Ghost Behind My Eyes.

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1: September 2026. Der Herbst drückt langsam an, aber wir haben hier in Leipzig einen wunderschönen lauen Dienstagabend. Es grüßt euch Andreas aus seiner Schaffelhütte. Ich habe wieder feine Musik zusammengestellt, hoffe ich zumindest, dass für jeden was dabei ist. Ja, ich würde gleich einsteigen heute mal mit ZZ Top. Der gute Frank Bird ist ja gestorben vor wenigen Tagen, was natürlich sehr traurig ist. Wie gesagt, da geht's ja gleich mal rein mit ZZ Top. I thank you, besser gesagt, we thank you, lieber Frank. Gruß nach oben, wir werden dich natürlich nicht vergessen. Zweite Nummer kommt von Gitter Shorty, oh, We the People. Ja, ganz witziger Typ, Gitter Shorty. Wir haben vor vielen Jahren mal mit dem zusammen zum Bluesfestival in Aschersleben gespielt. War ein toller Abend. Dritte Nummer dann im ersten Set kommt von Jimmy Warren, ein Held von mir. Ich könnte den stundenlang hören. Good Texan.

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1: Im zweiten Set geht's hier heute munter weiter mit feinstem Blues. Erste Nummer kommt von Anthony Gomez. One Last Time heißt das Lied heute von ihm. Zweite Nummer, Big Dave and the Dutchman, I Dig You Baby. Dritte Nummer dann im Bunde, Bobby Rush and Kenny Wayne Shepherd, Hey Baby.

So, liebe Freunde in Nah und Fern, im dritten Set werfe ich heute am heutigen Dienstag gleich mal die holde Weiblichkeit rein. Erste Dame heißt Eva Gabuni, ihr Song heute Preaching to the Choir. Zweite Nummer kommt von Rochelle and the Sidewinders, Blues for the Night. Letzte Dame dann im Bunde ist Paula Cole, Black Mountain Blues.

Im nächsten Set habe ich heute mal auf etwas Prog-Rock zurückgegriffen. Da gibt's ja auch ganz tolle Bands, die man sich reinziehen kann. Erste Nummer kommt gleich mal heute von King Crimson, ne? 21 Century Schizoid Man. Zweites Lied dann von der fantastischen Band Porcupine Tree, grandioser Kapellenname übrigens. Eine Live-Aufnahme, Heatsong. Absolut cooler Bassgroove, liebe Bassisten, das macht wirklich echt Laune. Schafft euch das mal drauf, wenn ihr Lust habt. Letzte Nummer kommt dann in diesem Set vom großartigen Jordan Rudess, bekannt durch Dream Theater, Beyond Tomorrow. Viel Spaß, liebe Leute.

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So, Freunde, Ante ist zurück am Mikrofon. Und im nächsten Set wird es mal wieder etwas bluesmäßiger, wie man so schön sagt. Erste Nummer kommt gleich von fantastischen, großartigen Curtis Stigers. Centerpiece heißt das Lied. Übrigens spielt Curtis Stigers am 5.11. bei uns hier in Leipzig im Kupfersaal. Also falls jemand Lust und Zeit hat, ich habe diese Tour schon vor ungefähr 2 Monaten in Worpswede erlebt und gehört diese Besetzung und war so begeistert, dass ich hier in Leipzig gleich nochmal gehe. Also es ist unglaublich gut, liebe Leute. Okay, zweite Nummer kommt dann vom fantastischen Greg Koch, dürfte bekannt sein, großartiger Gitarrist. Can Be Satisfied. Letzte Nummer in dieser Runde, Rayleigh Crosby, Catfish.

Auch wenn wir so langsam aber sicher in Richtung Herbst marschieren, darf natürlich auch am heutigen Dienstag meine obligatorische Jatzrunde nicht fehlen. Ich habe da wieder feine Sachen herausgesucht. Ich würde gleich einsteigen mit J.J. Johnson, ein ganz grandioser Posaunist. Hier ist seine Nummer heute, Get Happy. Zweite Nummer kommt mal wieder von einem meiner Lieblingssaxophonisten, obwohl wahrscheinlich mein Lieblingssaxophonist überhaupt, das ist Chris Potter. Hier von seiner letzten CD eine absolut grandiose Scheibe, unter anderem mit Bill Frisell an der Gitarre. Sister Annie heißt der Song. Letzte Nummer dann von einer der wohl grandiosesten Fusion-Bands aller Zeiten, die ich schon seit Jahrzehnten verfolge. Yellow Jackets, hier eine Nummer von einer etwas älteren Scheibe, Rush Hour, noch mit meinem Hero Jimmy Heslip an Bass. Ganz feine Sache, entspannt euch Leute, genießt diese herrliche Musik.

So, liebe Musikfreaks, wir sind leider schon wieder am Ende meiner Sendung angelangt, aber es bleibt noch Zeit für drei wunderschöne Songs, die ich hier jetzt noch rausschicke. Ich starte gleich mal. Erste Band heißt 12 Bar Blues Band. Ihr Song für heute Blue Skies John Gray. Zweite Nummer kommt dann von Monster Mike Welch. Vielleicht ist er bekannt. Toller Gitarrist. Ich habe hier noch eine Scheibe von ihm. Da war er erst 16 Jahre. Und es ist schon erstaunlich, wie er damals schon den Blues aufgefasst hat und spielte. Also ganz, ganz feine Sache. Sein Song heute, Your Problem to Solve. Letzte Nummer dann für heute kommt von einer meiner absoluten Lieblingsbands. Dürfte vielleicht bekannt sein mittlerweile, weil ich ja doch ab und an einen Song dieser Band in meinen Sendungen habe. Das ist ganz klar Little Feat hier. Ein Song von ihrem grandiosen Live-Album Waiting for Columbus. Der fantastische Song Dixie Chicken. Okay, liebe Leute, das war's dann für heute erstmal. Genießt die letzten warmen Tage im September. Vielleicht im Biergarten bei einem schönen Bierchen oder vielleicht auch bei einer Latte aus dem Kaffeeautomaten. Bleibt fit und gesund. Tschüss, sagt wie immer euer Andreas aus Leipzig.